Ultra Organic und Ultra Organic Plants Orchestra. Hui, Eintritt frei. Es werden nur sehr wenige Parkplätze vorhanden sein, also auf dem Parkplatz sitzen ist auch doof. Es empfiehlt sich daher, Fahrgemeinschaften zu bilden oder mit dem Fahrrad oder öffentliche Verkehrsmittel anzureisen. Also wer von Berlin kommt, früh losfahren mit dem Fahrrad. Wie gesagt, das Ganze findet in Osnabrück statt, in der Stüveschacht, Stüveschachtgebäude. Waren da eigentlich Zechen oder so? Egal. Informationen gibt es hier auch nicht weiter. Also, wie das heißt und wie die Straße, das ist die Lechtinger Straße 58 in Osnabrück. Also, ich denke mal, dass Kollege Stock sich da auskennt. 5.9., 15 Uhr. So, Michael Brückner, 5.9. fällt aus. Okay, dann haben wir das Techno-Wochenende mit Live-Jam für Musiker im Freiraum 21 in Krefeld. 85 Euro Kursgebühr. Ah, da lernt man was. Okay, für beide Tage. Das ist am 12. und 13.9., 13 bis 22 Uhr. Und die Session Live-Jam am Samstag 19 Uhr ist die geplant. Die ist dann für alle Besucher frei. Okidoki, Awakenings-Konzerte am 26.09. 18 Uhr ist Anpfiff, 15 englische Pfund hinlegen und vorher natürlich nach Rugeley und da gibt es Ian Buddy, Swan Sither und Joan Palmer, die da musizieren. 10.10. wahrscheinlich schon in jedem Kalender, eLive 2026, The Stolen Dance ist der Saal, früher der Enk, in Oshot. Dabei Jesse's Soundscapes, Scholar Man, Misha, dann FD Project, Frank Doritke, Maxis, Max Schiefele, Axis, Axel Stucklich und Jerome Fröse vorneweg. 39 Euro kostet der Spaß. Ich nehme an, dass es noch Karten gibt. Naja, ist auch noch ein bisschen hin. Awakenings noch einmal, aber diesmal Ordea in Rugeley, wiederum 13 Uhr, ein bisschen eher geht's los. Am 17.10. genau. Dann gibt's Musik von Air Sculpture, Field Lines, Cartographer, Ideation, Infinity Room und Cycling Envelope. Das Ganze dann für 30 englische Pfund. 17.10. Jörg Dankerts Aktion in Zeven fällt aus. Dann haben wir Phobos Festival 2026 in Wuppertal mit Hallo Manasch. Empose, das ist der Niklas van Meyerhäge. Ach du Schande. T, schräger Dis ist dabei. Circular, das ist Johannes Riedel. Vorverkauf 33. Abendkasse 40 Euro. Phobos Festival. Wuppertal. 19 bis 0 Uhr geht das am 14.11. So. Der 19.11. ist hier noch nicht erwähnt. Dann schiebe ich das hier von einem anderen Blatt hinein. Samstag, 19. Oh, Mensch, den habe ich vorher schon verpennt. Blättert mal zurück im Kalender. 19.09. Mensch, hier war ich schon im November. 19.09. live im Salzlager auf der Kokerei Hansa in Dortmund, Tangerine Dream. 20 Uhr geht's da los. Details im Web schauen, da wird auch immer wieder geworben bei Gesichtsbuch zum Beispiel. Uiuiuiui. Dann machen wir jetzt weiter im November. Und zwar am 20.11. Globotom in Wetzlar. Die Veranstaltung zum Thema Pflanzenwelt in der Bibel oder die Pflanzenwelt der Bibel. Da ist der Eintritt frei. 19 Uhr geht's los. 20.11. Globotom in der Neuapostolischen Kirche Wetzlar. Okay, dann gerade noch in Oschott gewesen. Jetzt ist er in der Dächenhöhle. Axel Stupplich oder Exes am 21.11. 20.15 Uhr Anpfiff bis 23 Uhr. Macht aber nicht alleine. Dabei hat er Kellman, Keller Menze, Michael Menze, Detlef Keller, für 29 Euro zuzüglich der 3 Euro für Porto und Versand. Wer also da nicht in der Nähe ist und die Karten gerne gesandt haben möchte, kriegt dafür 3 Euro. Und das Ganze läuft über die Dächenhöhle.de. Jo, 21.11. Ich freue mich drauf. 5.12. zum 9.

0: 20. Mal gibt es elektronische Musik zum Frühstück, EM Breakfast, veranstaltet vom Schallwendeverein in Bochum. Diesmal Musik von Lunar oder Dirk Skussel und das Ganze ist hier noch nicht näher beschrieben, was es kostet. Oder da gibt es aber eine Webseite und da gibt es auch eine Mailadresse und eine Telefonnummer. Schaut auf schallwende.de. So, Stefan Erbe, gerade gehört, ist ja eigentlich so ein Stammgast im Planetarium Bochum, aber auch in Hagen ist er ja auch viel unterwegs. Diesmal am 5.12., ein Tag vor dem Nikolaustag, ist er im Planetarium Bochum und The History of Electronic Music Teil 3 wird er präsentieren im Rahmen seiner Reihe Sound of Sky. Und 16 Euro Eintritt, ermäßigt 13. Und da gibt es alle Informationen im Planetarium Bochum. Und wer Ausdauer hat, kann gleich da bleiben, denn am 30.12. ist dort Hello 2027. Dabei ist Paul Fuchs, der die Musik macht, also Pont, seine Band, für 25 Euro ermäßigt 22, 21.15 ist der Anpfiff. Ja, und kurz davor war dann Weihnachten. Und Weihnachten kommt ja immer so urplötzlich auf uns zu. Und ich bete schon, glaube ich, jetzt seit 1. Januar, seit der ersten Sendung, dass wir sammeln wollen. Und zwar angesteckt durch WDR 2, die dort im Knast sitzen, habe ich fast gesagt. Die sitzen in einem Glas Studio mit Containern dahinter, wo sie pennen, da machen die 4-5 Tage zu viert, wechseln sich natürlich ab, sammeln für Aktionen gegen den Hunger, ich sag nur die Tafel und so weiter. Und ich möchte gerne da mitmachen. Ich möchte zeigen, dass wir Adlibitisten auch was zusammenkriegen. Hab eine PayPal-Adresse, einen Account eingerichtet, Weihnachtswunder 26@deadlift-keller.de. Es gibt wirklich zwei ganz liebe Jossi und Alfred, die jede Woche, wenn Ad Libitum droht zu starten, macht das Bing Bing und dann kommt von den Jungs eine Spende. Also, tut es ihnen gleich. Weihnachtswunder26@deadlift-keller.de. So, was gibt's noch? Ich habe vorhin gehört, dass in der Schweiz der Empfang schlecht war und dann kam der Tipp über modul303.com. Da gibt es nämlich eine Verlinkung zu Ad Libitum. Da gibt es Wiederholungen von Ad Libitum. Die werden da entsprechend versorgt und es gibt da rund um die Uhr Sendung auch in dieser Art. Ich weiß, dass der eine, auch der andere, der Sendungsmacher hier schon mal reinhört. Ja, schön. Danke dafür. So, gibt's noch was? Naja, ich meine, der Midnight Flow, der ist ja nicht mehr hier im Anschluss, sondern der kommt mitten in der Nacht, deswegen heißt er ja Midnight Flow, und zwar immer so von 2 bis 5, aber hier im Anschluss geht es auch gleich weiter mit der Cross-Section Elektronika, sollte nur nicht hier vergessen werden, und dann, wie gesagt, um 2 Uhr bis 5 Uhr Musik aus dem Hause Mannequin Records. Jetzt gibt es aber Musik aus Österreich, und zwar habe ich da schon Sachen von gespielt. Neue Platte, neues Album von Fritz Meier, Land of Fire and Ice. Wir hatten schon die Ice-Seite gehört, The Ice Side, und haben jetzt The Fire Side. Und ich mag die Stücke von ihm, ich mag die langen. Also hört rein, warum ich die mag. Vielleicht magt ihr die auch oder mögt oder was. Egal. Lasst die Beine baumeln. Ist doch mal ein Stück. Das Stück. Nicht nur die Beine, lasst auch die Seele baumeln.
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Schatzmeier. Ich mag das, was er tut. Land of Fire and Ice und The Fireside haben wir gehört. Und 2005 ist das hier entstanden. Ah, geht direkt los. AEM nennen sie sich, was kann ich wieder hinterstecken? Antike elektronische Musik. Ja, manchmal klingt sie wirklich sehr antik. Zwei Stücke hintereinander vom Album Landscape, Stag Poly und Wind.

antike elektronische Musik, AEM. Landscape, das Album aus dem Jahr 2005 und Stag Poly und Windmill haben wir gehört. So, die Musik haben wir auch gehört. Die Playlist ist hochgeladen, detlef-keller.de, info@davor, ihr könnt schreiben. Jetzt geht's hier gleich weiter mit der Cross-Section Elektronika. Bis 2 Uhr, dann der Midnight Flow mit Musik aus dem Hause Mannequin bis 5 und dann immer so weiter. Und wir machen nächste Woche wieder weiter zusammen, hoffe ich, dass ihr wieder dabei seid. Das stand schon der 3. September. Mein Gott, Weihnachtsgeld kommt immer näher. Ich wünsche euch eine gute Nacht mit möglichst wenig Gewitterschäden. Da ist ja einiges los, was auch jetzt hier so rüberkommt, habe ich das Gefühl. Dann angenehmes Wochenende, eine schöne Woche und wir hören uns wieder nächste Woche, wenn der kleine Zeiger auf der 10 und der große irgendwo hinter der 12 ist. Und bitte nicht vergessen, Weihnachten kommt schneller, als wir glauben. Tschüss, sagt ihr und euer Detlef Keller.

Hallo und herzlich willkommen zur Juli-Ausgabe von Sounds of Synth Musik Nonstop. Mein Name ist Steffen Thieme und auch in diesem Monat, am zweiten Montag des Monats, darf ich euch wieder 60 Minuten der besten etwas anderen Musik präsentieren. Also mal wieder eine von mir zusammengestellte Mischung aus New Instrumental Music, Synth Pop, Wellness, Electronica, Chill Out und New Age. Und das Ganze relativ moderationsfrei, denn ihr hört jetzt mindestens 50 Minuten Musik ohne weitere Einmischung und Unterbrechung von mir. Viel Vergnügen hier auf Modul 303.

hoffe, dass meine Musikauswahl euch diesmal auch wieder gefallen hat. Wenn dem so ist, dürft ihr es mir natürlich, wenn ihr wollt, gerne mitteilen. Schreibt mir zum Beispiel eine Mail an redaktion@soundsofsyn.de. Postet das, was ihr mir mitteilen möchtet, in der Facebook-Group unter facebook.com/groups/soundsofsyn oder auch gerne im Gästebuch, was ihr auf der Homepage www.soundsofsyn.de findet. Die Playlist der heutigen Sendung, denn ihr habt ja kaum Wortbeiträge von mir gehabt in dieser Sendung, wisst also auch nicht, welche Titel es waren, die ich für euch ausgesucht habe. Die Playlist, die findet ihr entweder auch im Laufe des Abends in der Facebook-Group facebook.com/groups/soundsofsyn oder ihr schaut auf die Homepage www.soundsofsyn.de. Wenn ihr diese Musikauswahl so fulminant toll fandet, dass ihr die Sendung glatt nochmal hören möchtet, könnt ihr im Laufe des Abends genau das tun. Dann geht ihr nämlich auf mixcloud.com/soundsofsyn und da findet ihr unter anderem diese Sendung, könnt sie noch einmal nachhören, aber ihr findet auch viele, viele andere Sendungen aus den Jahren 23, 24 und 25, die ihr nachhören könnt. Denn es gibt ja drei verschiedene Sendungen im Sounds of Syn-Universum. Es gibt diese Sendung, die gleich zu Ende ist, nämlich Sounds of Syn Musik Nonstop. Die hört ihr ja bekanntlich an jedem zweiten Montag eines Monats um 19 Uhr exklusiv auf Modul 303. Es gibt aber ja am ersten Sonntag eines Monats immer von 0 bis 2 Uhr den Sounds of Syn Nachtexpress. Da präsentiere ich euch über 2 Stunden lang die etwas andere Musik, und zwar sowohl auf Modul 303 als auch auf Tide Radio. Und die Hauptsendung, die Sounds of Syn, gibt es an jedem ersten, an jedem dritten und wenn vorhanden an jedem fünften Montag eines Monats um 19 Uhr, ebenfalls parallel auf Tide Radio und auf Modul 303 mit in der Regel Neuvorstellungen aus New Instrumental Music, Synth Pop, Wellness, Electronica, Chill Out und New Age. Ich freue mich also drauf, euch zu einer der nächsten Sendungen aus dem Sounds of Syn Universum wiederzuhören und wünsche euch jetzt noch einen tollen Abend hier auf Modul 303, denn auch hier gibt es natürlich 24/7 zwar nicht unbedingt die etwas andere Musik, aber definitiv die elektronische und instrumentale Musik. Also, ich wünsche euch einen tollen Abend und bis zum nächsten Mal. Steffen Thieme verabschiedet sich.

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Sonntagmorgen 10 Uhr und 3 Minuten. Herzlich willkommen bei Modul 303. Heute Morgen wieder der Frühshop mit dem Rainer am Mikrofon. Dazu begrüße ich natürlich alle Leute, die mir im weiten WWW hier zuhören. Ja, mitgebracht habe ich euch heute mal wieder 70er Jahre. Und während mein Intro läuft, ja, ihr wisst mittlerweile, brate ich mir noch ganz schnell einen Kaffee.

So machen wir mal ein klein bisschen lauter. James Brown und The Sex Machine.

Ja, das war mal eine ganz andere Version. Jetzt kommen wir zu Blondie und Heart of Glass.

So, was haben wir denn jetzt noch für euch? Ja, so einiges. Genau. Ist ja erstmal 10 nach 11, ne? Genau. Robert Palmer habe ich jetzt für euch. Bad Case of Loving You.

Na, mit diesem Stück sind wir angekommen am Ende meiner heutigen Sendung. Da habe ich wie immer Sarah Brightman und Andrea Bocelli Time to Say Goodbye. Ich bedanke mich mal bei allen Leuten, die mir im weiten WWW hier zugehört haben und natürlich auch bei den Leuten hier bei uns in unserem hauseigenen Chatraum. Jetzt könnt ihr mich wieder hören, Dienstag und Donnerstag jeweils um 12 Uhr mit meiner Halbzeitsendung, Freitag um 18 Uhr mit meiner New Age-Sendung und nächste Woche Sonntag wieder um 10 Uhr natürlich der Frühschoppen, das Ganze hier bei Modul 303. Ich wünsche allen Hörern noch einen schönen Sonntagnachmittag. Die Musik läuft weiter. Ich bin raus. Sagt Tschüss, Bye-bye und denkt dran. Heute ist nicht alle Tage. Ich komme wieder. Keine Frage.

Hallo zusammen und willkommen zu There's More Music. Oh, da quatscht ja noch einer. Also, es geht los mit einem feinen Album von Michael Brückner, gänzlich neu herausgekommen bei Cyclical Dreams. Nennt sich The Egg of the Cosmic Crack. Beschäftigt sich mit dem legendären Ei von Quirlo. Und zwar ist das erste Stück auf

Und hier ein wenig was vom Kellerkind Berlin aus seiner Anfangszeit auf Bandcamp. Hier ein Stück von dem Album Follow, das nennt sich Easy. Entspannung für euch.

Und hier vom Impulsiv-Raumzeit-Festival das Stück Flakwerde Lounge von Brockius Keller und Schönwälder.

Und zum Schluss der Sendung nochmal Michael Brückner mit The Egg of Equirlo Part 2. So. Und das war jetzt erstmal die letzte Sendung für die nächsten drei kommenden Wochenenden. Da gibt es nur noch, was heißt, da gibt es nur in Anführungsstrichen Wiederholungen, die ich euch einpflegen werde. Und dann am 27. September kommen dann wieder frische Sendungen. Mach halt einfach mal ein bisschen Urlaub. Ich hoffe, das wird mir verziehen. Also gut, aber dann am 27. möchte ich gerne, dass ihr wieder dem Christian, der euch etwas vorspielt, zuhört. Also bis dahin, macht eine gute Zeit oder habt eine gute Zeit. Lasst euch von den Wiederholungen ein wenig verwöhnen und ja, tschüss, bis dahin, ciao.

0: Freut euch auf Stefan Erbe!
1: Dienstagmittag 12 Uhr, herzlich willkommen bei Modul 303. Heute Mittag wieder die Halbzeit mit dem Rainer am Mikrofon. Dazu begrüße ich natürlich alle Leute, die mir im weiten WWW hier zuhören. Und natürlich auch die Leute bei uns in unserem hauseigenen Chatraum. Also Leute, ganz ehrlich, wer das EC-Festival, Electronic Circus Festival verpasst hat in Lemgo, habe ich euch heute das komplette Album, das komplette Live-Set von Stefan Erbe mitgebracht. Lemgo und Live on EC-Festival. Erstes Stück, Big Hall.

Ja, Freunde, ich gestehe, ich habe es auch verpasst. Ich habe wirklich das Konzert auch verpasst. Ja, bei mir liegt es leider daran, dass ich leider keine Fahrgelegenheit hatte. Aber ich habe das Album hier und ich werde es weiterspielen. Und zwar zum nächsten Stück kommen wir jetzt und Expedition Orbital.

So, wir kommen jetzt zum letzten Stück für heute und vor allen Dingen zum letzten Stück auf dem Album Ästhetik. Übrigens, sollte euch die Musik gefallen haben, gibt es selbstverständlich auch bei Bandcamp. Wie gesagt, ja. Ach so, ja, Stefan Erbe, Lemgo Live on EC Festival. So heißt das Album.

Während das letzte Lied läuft, werde ich mich langsam aber sicher verabschieden. Ich bedanke mich mal bei allen Leuten, die mir im weiten WWW hier zugehört haben und natürlich auch bei den Leuten hier bei uns in unserem hauseigenen Chatraum. Mich könnt ihr wieder hören, Donnerstagmittag um 12 Uhr mit meiner Halbzeitsendung. Freitag um 18 Uhr mit meiner New Age-Sendung und Sonntagmorgen um 10 Uhr mit dem Frühschoppen. Ja, das Ganze hier bei Modul 303. Ich wünsche uns allen noch einen schönen Dienstagnachmittag. Nicht so wie bei uns, hat gerade hier gestürmt und geschüttet wie aus Eimern. Also die Musik läuft weiter, ich bin raus, sag tschüss, bye bye und denkt dran, bleibt mir gewogen. Bis denn, ciao ciao.

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1: Und das ist in dieser Woche das 21. Album, das Uwe Saher unter dem Label Brainwork veröffentlicht. Ist schon vom letzten Jahr, aber nichtsdestotrotz, man kann es ja immer noch als Album der Woche hier laufen lassen, ohne weiteres. Wenn ihr nähere Informationen dazu haben wollt, geht einfach bei uns auf die Homepage modul303.com. Und jetzt viel Spaß mit diesem wirklich fantastischen Album der Woche, Late in Berlin, von Uwe Saher, also known as Brainwork.

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Hallo zusammen und willkommen zu There's More Music. Oh, da quatscht ja noch einer. Also, es geht los mit einem feinen Album von Michael Brückner, gänzlich neu herausgekommen bei Cyclical Dreams. Nennt sich The Egg of the Cosmic Crack. Beschäftigt sich mit dem legendären Ei von Equirlo. Und zwar ist das erste Stück auf

Und hier ein wenig was vom Kellerkind Berlin aus seiner Anfangszeit auf Bandcamp. Hier ein Stück von dem Album Follow, das nennt sich Easy. Entspannung für euch.

Und hier vom Impulsiv-Raumzeit-Festival das Stück Flakwerde Lounge von Brockius Keller und Schönwälder.

Und zum Schluss der Sendung nochmal Michael Brückner mit The Egg of Equirlo Part 2. So. Und das war jetzt erstmal die letzte Sendung für die nächsten drei kommenden Wochenenden. Da gibt es nur noch, was heißt, da gibt es nur in Anführungsstrichen Wiederholungen, die ich euch einpflegen werde. Und dann am 27. September kommen dann wieder frische Sendungen. Mach halt einfach mal ein bisschen Urlaub. Ich hoffe, das wird mir verziehen. Also gut, aber dann am 27. möchte ich gerne, dass ihr wieder den Christian, der euch etwas vorspielt, zuhört. Also bis dahin, macht eine gute Zeit oder habt eine gute Zeit. Lasst euch von den Wiederholungen ein wenig verwöhnen und ja, tschüss, bis dahin, ciao.

Dienstagmittag 12 Uhr. Herzlich willkommen bei Modul 303. Heute Mittag wieder die Halbzeit mit dem Rainer am Mikrofon. Dazu begrüße ich natürlich alle Leute, die mir im weiten WWW hier zuhören. Mitgebracht habe ich euch heute das neue Album von Fritz Meyer, Weathering the Storm. Und das erste Stück, was wir hören, ist Interstellar Like Storms.

So, das ist ein Album mit 5 Tracks. Ein kurzes, was wir gerade gehört haben, und danach kommen 4 wirklich, ja, 3 ganz lange und 1 von 10 Minuten und ein paar gequetschte. Ja, das nächste Stück, Stormy Monday, 18 Minuten und 53 Sekunden.

So, wir kommen jetzt zum vorletzten Stück auf dem Album. Geht 10 Minuten und 43. There's Blood on the Wind.

So, bevor wir jetzt zum letzten Stück für heute und natürlich auch auf dem Album kommen, sollte euch die Musik gefallen haben, gibt es selbstverständlich auch bei Bandcamp käuflich zu erwerben. Fritz Meier und das Album heißt Weathering the Storm. Kommen wir jetzt zu dem Titelstück, geht 20 Minuten und 10 Sekunden.

So, Freunde, während das letzte Lied hier läuft, werde ich mich langsam aber sicher verabschieden. Ich bedanke mich mal bei allen Leuten, die mir im weiten WWW hier zugehört haben und natürlich auch bei den Leuten hier bei uns in unserem hauseigenen Chatraum.

Mich könnt ihr wieder hören, Freitagabend um 18 Uhr mit meiner neuen Sendung. Sonntagmorgen um 10 Uhr mit meinem, Frühschoppen. Nächste Woche Dienstag und Donnerstag jeweils mit meiner Halbzeitsendung um 12 Uhr. Das Ganze hier bei Modul 303. Ich wünsche euch allen jetzt noch einen schönen Dienstagnachmittag. Die Musik läuft weiter, ich bin raus. Ich sage tschüss, bye bye und denkt dran, bleibt mir gewogen. Bis denne, ciao ciao.